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3: Liebe Hörer, ein Freitag, ein nicht ganz so warmer Freitag, wie wir das in den letzten Monaten gewöhnt waren. Entspannen Sie sich neben Ihrem Radio und genießen Sie die folgenden zwei Stunden mit dem deutschen Programm. Ich bin Christina Arnold, ich biete Ihnen folgende Themen für heute. Über eine neue Geotour-Gruppe in Fünfkirchen berichten wir heute um 10:30. Danach hören Sie über die Gedenkveranstaltung in Nádasd zu Ehren der Kriegsopfer und der verschleppten und vertriebenen Ungarndeutschen. Wir berichten auch über die jüngste Nummer der Neuen Zeitung und auch eine traurige Nachricht haben wir heute im Programm. Am 8. September ist Georg Krix verstorben. Ihm gedenken wir heute um 11:30. Liebe Hörer, das ist der Inhalt der heutigen Sendung. Sie hören Treffpunkt am Vormittag.

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1: Liebe Hörer, es folgen die Nachrichten am Mikrofon Christina Arnold. Temperaturrekorde im Spätsommer. Der soeben zu Ende gegangene August 2026 war laut den Daten des Europäischen Klimadienstes Copernicus weltweit der wärmste jemals gemessene August, gleichauf mit dem Extremjahr 2023. Mit einer globalen Durchschnittstemperatur von 16,9 war dieser August der wärmste jemals gemessene August seit Beginn der Aufzeichnungen. Er zieht damit statistisch gleich mit dem Juli 2023 als heißester jemals gemessener Monat der Klimageschichte. Der Monat lag 1,65 Celsius Grad über dem vorindustriellen Durchschnitt. Damit wurde erstmals seit November 2025 die kritische Schwelle des Pariser Klimaabkommens in einem Einzelmonat wieder so deutlich überschritten. Auch abseits der Landflächen registrierte Copernicus extreme Werte. Die eisfreien Weltmeere erreichten im August eine Rekorddurchschnittstemperatur von 21,07 Grad. Bis Anfang September mussten die EU-Mitgliedstaaten ihre ersten nationalen Entwürfe zur Umsetzung des EU-Naturschutzgesetzes einreichen. Diese Pläne legen fest, wie geschädigte Ökosysteme, Wälder und Flüsse bis 2030 schrittweise renaturiert werden. Bis 2030 müssen auf mindestens 20% der Land- und Meeresflächen der EU Maßnahmen zur Wiederherstellung der Natur umgesetzt werden. Bis 2050 soll dies für alle geschädigten Ökosysteme gelten. Bis 2030 sollen EU-weit mindestens 25.000 Flusskilometer von künstlichen Barrieren und Staudämmen befreit werden, damit Fischer wieder wandern können und natürliche Überschwemmungsgebiete entstehen. Die Einreichung läuft nicht überall reibungslos. Während Länder wie Deutschland, Tschechien, Finnland und Schweden ihre Entwürfe pünktlich vorgelegt haben, hat knapp die Hälfte der EU-Staaten die Frist Anfang September verpasst. Die Europäische Kommission prüft nun die vorliegenden Pläne, während die säumigen Staaten ihre Konzepte in den kommenden Wochen nachliefern müssen. Bis September 27 müssen die endgültigen verbindlichen Versionen stehen.
0: Das Wetter.
1: Bis heute am frühen Nachmittag halten sich die Regenwolken, danach lockert sich die Bewölkung und nach dem heutigen 17 Grad wird es morgen wieder sonnig mit 22 Grad Celsius. Das waren die Nachrichten, gesprochen von Christina Arnold.
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0: Die GOTU-Gemeinschaft junger Ungarn-Deutscher wurde 1989 in Fünfkirchen gegründet. In den folgenden Jahren, Jahrzehnten gab es immer wieder eine aktive GOTU-Gruppe in der Stadt. Nun erlebt die Fünfkirchener Jugend einen neuen Schwung. Heidi Gerner ging der Sache nach und fragte Lena Wirth dazu.
1: Ein neuer GOTU-Freundeskreis wurde jetzt hier in Pécs gegründet. Wie ist diese Idee gekommen?
2: Also ich und ein paar Mitglieder dieser Gruppe wollten uns an eine GOTU-Gruppe anschließen, aber es gibt nämlich in Pécs keine und deswegen haben wir gedacht, dass wir eine machen sollten.
1: Haben Sie auch schon früher an GOTU-Veranstaltungen teilgenommen? Wussten Sie, wie das aussieht?
2: Nee, nicht wirklich, nur ein paar so Bälle oder nur wirklich sehr wenige Veranstaltungen. Deswegen mussten wir auch nachschauen, wie es aussieht und wie es funktioniert. Aber jetzt wissen wir schon ein paar Sachen. Also, ja.
1: Hatten Sie da auch Hilfe oder wie mussten Sie das machen?
2: Ja, also ich habe auch mit Anna Schulteis gesprochen, darüber ganz, ganz viel, wie wir das machen sollten. Und aus den Mitgliedern unserer Gruppe hatte ich auch ganz, ganz viel Hilfe bekommen. Und wir haben das ganz zusammen gemacht.
1: Wie wurden die Mitglieder gesammelt? Wie haben sie sich gemeldet?
2: Also wir tanzen zusammen in einer Tanzgruppe, die meisten Leute von der Gruppe. Und mir und einem Mitgliedern ist die Idee gekommen. Und wir haben den anderen es vorgeschlagen, dass sie sich anmelden sollten, wenn sie natürlich Lust haben. Und auch in der Schule haben wir das so gesagt, dass alle können anmelden, die möchten. Und ja, so sind wir jetzt circa 15 Leute, ich denke.
1: Und war es schwierig, die Leute davon überzeugen, dass sie sich anmelden sollen?
2: Nee, eigentlich nicht, weil wir sind an der gleichen Interesse alle. Also alle waren so aufgeregt darüber.
1: Und gibt es schon Pläne vielleicht, was die Gruppe in der Zukunft vielleicht machen möchte?
2: Nicht wirklich. Wir suchen noch Programme, den wir machen sollten oder veranstalten sollten. Wir haben auch ans Lenau-Gemeinschaft angeschlossen und damit könnten wir auch etwas anfangen.
1: Warum ist es für Sie wichtig, sich zu so einer Gruppe anzuschließen oder einen Freundeskreis auch hier in Pécs zu organisieren?
2: Ich denke, es ist wichtig, solche ungarndeutsche Traditionen auch pflegen. Und ich denke, dass es ganz wichtig ist, dass alle Jugendlichen darüber wissen und daran sich anschließen können, auch in Pécs, nicht nur in Dörfern.
1: Traditionspflege, woher kam diese Idee? Bringen Sie das von zu Hause oder warum ist das für Sie so wichtig?
2: Ja, eigentlich in unserer Familie war es ganz, ganz wichtig, die ungarndeutsche Traditionspflege, aber auch in der Schule, auch im Kindergarten. Und ich habe auch solche Freunde und ja, alles eigentlich.
1: Haben Sie vielleicht solche Familienmitglieder, die früher auch Teil einer GOTU-Gemeinschaft waren?
2: Nee, ich denke nicht.
1: Also sind Sie die Erste, die da jetzt teilnehmen?
2: Ja.
1: Sie haben ja auch Geschwister.
2: Ja.
1: Wollen Sie vielleicht in den späteren auch Sie ein bisschen dazu motivieren?
2: Ich weiß noch nicht, die sind nicht ganz in diesem Bereich wie ich. Aber ich würde mich freuen, wenn ich sie überzeugen könnte.
1: Es gibt auch viele Freundeskreise im ganzen Land. Haben Sie schon mit jemandem Kontakt aufgenommen oder können Sie sich vorstellen, in den späteren vielleicht gemeinsame Programme zu starten oder sowas?
2: Ja, unsere Gruppe ist noch ganz, ganz neu. Also wir haben noch nicht so viele Kontakte. Aber ich würde auch gerne neue sammeln und mit anderen Gruppen zusammen Programme machen.
1: Haben Sie vielleicht solche Freunde schon, die Sie bisher auch schon gekannt haben und dass Sie wissen, dass Sie auch Teil einer GOTU-Freundeskreis sind, aber vielleicht nicht hier in Fünfkirchen, sondern irgendwo anderswo im Land?
2: Ja, schon.
1: Und haben Sie schon mit Ihnen darüber gesprochen, was Sie machen könnten?
2: Ja, wir haben gesprochen, wie es aussieht und welche Programme man gibt. Und ja, wir werden auch in der Zukunft darüber sprechen und dann einmal organisieren auch.
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0: Liebe Hörerin, Nadasch wurde eine Gedenkveranstaltung für die Opfer von Kriegen und Nachkriegsjahren veranstaltet. Akos Müller, der Vorsitzende der deutschen Selbstverwaltung Nadasch, erzählt die Einzelheiten.
1: In Nadasch gedenken wir jedes Jahr an Maria Geburt, an die Opfer des Ersten und Zweiten Weltkrieges, an die an Malenki-Robot verschleppten und an die, die vertrieben wurden. Und dieses Jahr ganz besonders natürlich, weil es 80 Jahre schon her ist, an die Vertriebenen in besonderer Weise.
0: Warum wurde dieser Tag gewählt?
1: Also der erste Denkmal, der an den Opfern des Ersten Weltkriegs gewidmet wurde, der wurde an Maria Geburt dann aufgeweiht und seitdem, seit mehr als 100 Jahren, feiern die Nadascher diese Gedenkveranstaltung.
0: Das ist heute ein bisschen länger, dieser Gedenktag, denn es beginnt mit einer Ausstellung. Was sieht man da?
1: Wir haben eine Veranstaltung organisiert zur Vertreibung. Es ist im Lenauhaus eine Veranstaltung gewesen, Kirschblüten aus Harkau, und das erzählt die Geschichte aus einem Blick eines kleinen Mädchens, wie sie das erlebt hat, dass die ganze Familie ausgesiedelt wurde, und das wurde in einer neuen, moderneren grafischen Darstellung in einem Comicheft und Comictafeln dann organisiert oder verwirklicht, und das können die heute zu dieser Gedenkveranstaltung kommen, dann auch besichtigen. Und es gibt noch ein Entstehungsvideo, wie der Autor das gemacht hat, und das können Sie dann auch anschauen.
0: Wie ist die Meinung dazu? Also wie ist die Resonanz zu dieser besonderen Ausstellung? Das ist ja eigentlich direkt für Jugendliche vielleicht ansprechend.
1: Ja, das war auch ein bisschen unser Gedanke dahinter, dass wir auch die Jüngeren etwas zu diesem Thema anbieten, denn das ist in ihrem Alltag nicht mehr so tief verwurzelt wie bei den älteren Generationen. Und deswegen muss man, glaube ich, auch solche neue Wege wählen, dieses Thema aufrechtzuerhalten und auch lebendig zu erhalten.
0: Wie lange ist denn die Ausstellung zu sehen?
1: Eine Woche lang kann jeder, der sich anmeldet, dann diese Ausstellung besichtigen.
0: Danach gibt es dann eine Veranstaltung am Gedenkmal.

0: dort singt der schottische Margaretenchor und Gerner Peter wirkt auch mit auch auf Akkordeon und die örtliche Grundschule ist auch mit dabei.
1: Im Winter 1944 wurden Frauen und Mädchen aus Nadasch und in geringer Zahl auch Männer zum sogenannten Malentirobot verschleppt. Mehrere von ihren kehrten nie nach Hause zurück. Hinter dem Versprechen einer kleinen Arbeit verwahrten sich in Wirklichkeit jahrelange Zwangsarbeit in der Sowjetunion, Entbehrung und Ungewissheit.

0: Wie alltäglich ist dieses Thema eigentlich in Nagas?
1: Es gibt noch Zeitzeugen und ab und zu kommt das auch in Gesprächen auf, wie ich das wahrnehme. Also wenn ich zum Beispiel auf der Chorprobe bin und wir haben alles beendet und wir quatschen nur und da kommen alte Geschichten dann auf.
0: Wie sieht die Zukunft aus? Was möchte man in Nagas vielleicht in diesem Thema noch machen? Gibt es da noch weitere Pläne? Es gibt ja schon Statue dazu und Gedenktafel dazu, dann das Mahnmal hier. Gibt es noch weitere Pläne?
1: Früher sind auch Bücher zu diesem Thema erschienen, die wir jetzt vor einigen Jahren neu gedruckt haben und die kann man auch bei uns kaufen und die zeigen auch diese Themen mit Fotos, mit Daten, mit Erzählungen, mit Interviews.
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1: Die Meldungen aus dem ungarndeutschen Bereich hören Sie am 11. September von Melitta Hengel. Für ein dokumentarisches Theaterstück mit Premiere im März 2027 sucht die deutsche Bühne Ungarn Menschen, die den Umbruch der 1980er und 1990er Jahre in Ungarn selbst erlebt haben und ihre Erinnerungen teilen möchten. Haben Sie selbst etwas erlebt oder kennen Sie jemanden mit einer Geschichte aus dieser Zeit? Dann melden Sie sich unter bareit@dbu.hu. Die deutsche Bühne Ungarn freut sich auf spannende Lebensgeschichten. Die Landesselbstverwaltung der Ungarndeutschen bereitet bereits jetzt die Gala der Ungarndeutschen Selbstverwaltungen im Januar 2027 vor. Dafür werden noch Auftretende für das Kulturprogramm gesucht. Die ausführlichen Informationen hierzu finden Sie auf www.edu.hu. Vorschläge können bis zum 14. September eingereicht werden. Am 11. September um 17 Uhr wird in der Soroksári-Bibliothek in der Grosschalkovics-Straße in Budapest die Ausstellung Hazatalálás über die Vertreibung der Ungarndeutschen aus Soroksár im Jahr 1946 eröffnet. Die Ausstellung bietet ein umfassendes Bild über das Leben der Vertriebenen, aber auch der Heimatverbliebenen. Die Teilnahme am Programm ist kostenlos, aber an Registration gebunden. Anmeldung unter 061-289-0811. Die 9. Bathosiger Weintage finden dieses Jahr vom 11. bis 13. September auf dem Marktplatz von Bathosig statt. Neben den 9 örtlichen Winzern, die ihre eigenen Weine vorstellen und anbieten, erwarten zahlreiche Unterhaltungsprogramme die Interessenten. Ungarndeutsche und österreichische Volksmusik und volkstümliche Musik erneut in einer der größten Weinregionen.

0: Facebook. Am 12. September feiert der Schwarzwald Traditionsbewahrende Verein in Radkos sein 30-jähriges Bestehen. Zum gemeinsamen Feiern werden alle um 14 Uhr zur Freilichtbühne in Radko erwartet. Tanz, Musik und die schönsten Momente der zusammen verbrachten Jahre stehen im Mittelpunkt des Nachmittags. Alle werden zur gemeinsamen Feier herzlich erwartet. Zum Musiknachmittag mit dem B-Kreiners Trio wird am 18. September ab 17 Uhr in die Show Bricharda in Baja eingeladen. Erwartet werden alle, die schwäbische Musik lieben und gern das Tanzbein schwingen. Der Eintritt ist frei, eine Voranmeldung ist aber erforderlich. Anmeldung und Informationen unter 0620 367 3566 oder unter evahuber55@gmail.com. Alle sind herzlich willkommen. Vom 18. bis 20. September findet in Landschuk das Krombinsfest statt. Die Besucher erwartet ein abwechslungsreiches Programm mit Kinderprogrammen, dem gemeinsamen Kochen und Backen von Kartoffelspeisen, einer Verkostung, einem Kulturprogramm und einem Straßenball. Am Sonntag steht außerdem eine zweisprachige Erntedankmesse auf dem Programm. Am 19. September lädt St. Martin, Sighet St. Marton ab 16 Uhr zum Tag der Heimat und zum 4. Schwäbischen Insel- und Weinlesefestival ein. Die Besucher erwartet ein Weinleseumzug, ab 18 Uhr ein Gala-Programm sowie Musik und Tanz. Gefeiert wird außerdem das 30-jährige Bestehen der Lorkapelle. Der Eintritt ist frei. In Mur findet am 19. September auf dem Marktplatz das Fest Murischer Traum statt. Ab 13 Uhr erwartet die Besucher ein abwechslungsreiches Programm mit traditionellen Tanzgruppen, schwäbischer Musik und mehreren Live-Bands. Für Unterhaltung und gute Stimmung ist den ganzen Nachmittag und Abend über gesorgt. Der Eintritt ist auch hier frei. Am 20. September lädt die Harras der Dorfmusik um 17 Uhr zum Herbstkonzert in das Josef Otillo Kulturhaus in Harras ein. Die Besucher erwartet eine Auswahl aus Blasmusikstücken aus der Welt der heimischen donauschwäbischen, böhmisch-mährischen und deutschen Blasmusik. Ende September findet das alljährliche Hefeknödel-Festival in Gereslok statt. Das Programm am 26. September beginnt schon am Vormittag mit Kulturprogrammen und mit dem Kochwettbewerb. Der Tag klingt mit einem Schwabenball mit der Unterrockkapelle und mit einem Magna Cum Laude-Konzert aus. Alle weiteren Informationen bei der Selbstverwaltung von Gereslok.
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1: Liebe Hörer, es folgen die Nachrichten, am Mikrofon Christina Arnold. Temperaturrekorde im Spätsommer. Der soeben zu Ende gegangene August 2026 war laut den Daten des Europäischen Klimadienstes Copernicus weltweit der wärmste jemals gemessene August, gleichauf mit dem Extremjahr 2023. Mit einer globalen Durchschnittstemperatur von 16,9 war dieser August der wärmste jemals gemessene August seit Beginn der Aufzeichnungen. Er zieht damit statistisch gleich mit dem Juli 2023 als heißester jemals gemessener Monat der Klimageschichte. Der Monat lag 1,65 Celsius Grad über dem vorindustriellen Durchschnitt. Damit wurde erstmals seit November 2025 die kritische Schwelle des Pariser Klimaabkommens in einem Einzelmonat wieder so deutlich überschritten. Auch abseits der Landflächen registrierte Copernicus extreme Werte. Die eisfreien Weltmeere erreichten im August eine Rekorddurchschnittstemperatur von 21,07 Grad. Bis Anfang September mussten die EU-Mitgliedstaaten ihre ersten nationalen Entwürfe zur Umsetzung des EU-Naturschutzgesetzes einreichen. Diese Pläne legen fest, wie geschädigte Ökosysteme, Wälder und Flüsse bis 2030 schrittweise renaturiert werden. Bis 2030 müssen auf mindestens 20% der Land- und Meeresflächen der EU Maßnahmen zur Wiederherstellung der Natur umgesetzt werden. Bis 2050 soll dies für alle geschädigten Ökosysteme gelten. Bis 2030 sollen EU-weit mindestens 25.000 Flusskilometer von künstlichen Barrieren und Staudämmen befreit werden, damit Fischer wieder wandern können und natürliche Überschwemmungsgebiete entstehen. Die Einreichung läuft nicht überall reibungslos. Während Länder wie Deutschland, Tschechien, Finnland und Schweden ihre Entwürfe pünktlich vorgelegt haben, hat knapp die Hälfte der EU-Staaten die Frist Anfang September verpasst. Die Europäische Kommission prüft nun die vorliegenden Pläne, während die säumigen Staaten ihre Konzepte in den kommenden Wochen nachliefern müssen. Bis September 27 müssen die endgültigen verbindlichen Versionen stehen.
0: Das Wetter.
1: Bis heute am frühen Nachmittag halten sich die Regenwolken, danach lockert sich die Bewölkung und nach dem heutigen 17 Grad wird es morgen wieder sonnig mit 22 Grad Celsius. Das waren die Nachrichten, gesprochen von Christina Arnold.
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1: Liebe Hörer, die jüngste Nummer der neuen Zeitung ist erschienen und ab heute zu erreichen. Das ist schon der 70. Jahrgang der neuen Zeitung. Nummer 37 ist in dieser Woche also erhältlich. Gemeinsame Verantwortung und gemeinsames Handeln für Heimatverbliebene und vertriebene Ungarndeutsche ist der Titel des Leitartikels auf Seite 1. Ivo Jehok Engländer, Vorsitzender der Landesselbstverwaltung der Ungarndeutschen, sowie Anna Schulter ist Präsidentin in der GOTU und Mitarbeiterin des Zentrum.hu nahmen an der 6. Internationalen Fachtagung in Frankfurt am Main teil, die gemeinsam von der Kulturstiftung der Deutschen Vertriebenen und der AGDM innerhalb der Föderalistischen Union Europäischer Nationalitäten veranstaltet wurde. Für die LDU ist es auch hier und bei jeder Gelegenheit, bei der es um historische und aktuelle Belange der Ungarndeutschen geht, von besonderer Bedeutung, gemeinsam für die in unserem Land lebende ungarndeutsche Gemeinschaft sowie für die aus Ungarn nach Deutschland vertriebenen Deutschen einzutreten. Daher ist es eine besondere Freude, dass bei dieser wichtigen Fachtagung gemeinsam mit Alfred Freistetter, dem Vertreter der Landsmannschaft der Deutschen aus Ungarn, anwesend sein zu dürfen. So also auf Seite 1 der jüngsten neuen Zeitung. Freiheit verbindet, Vielfalt bereichert. Internationale Jugendbegegnung in Ödenburg heißt ein Artikel auf Seite 2. Freiheit ist die Quelle der Vielfalt. Diesen Satz sagt ein polnischer Jugendlicher bei der diesjährigen Paneuropäischen Sommerakademie des Deutsch-Ungarischen Jugendwerks und der Konrad-Adenauer-Stiftung zum 37. Jahrestag des Paneuropäischen Picknicks. Er beschreibt wunderbar, was diese Tage miteinander verbunden hat. Vom 14. bis 18. August 2026 kamen im Rahmen der vom Deutsch-Ungarischen Jugendwerk organisierten Sommerakademie mehr als 40 Jugendliche aus 7 EU-Mitgliedstaaten aus Ungarn, Deutschland, Österreich, Polen, Tschechien, Frankreich und den Niederlanden zusammen. Es war eine Woche voller Begegnungen und gemeinsamer Erlebnisse in Ödenburg, Kreuzbach und Mörbisch am See. Mehr dazu, mehr über diese Veranstaltung lesen Sie also auf Seite 2 der jüngsten neuen Zeitung. Zeitlinie 2.0, spielerischer Volkskundeunterricht im Mittelpunkt der Fortbildung. Ungarndeutsche Volkskunde zu unterrichten ist heutzutage nicht einfach. Es gibt leider immer weniger Ortschaften, in denen die Kultur und die Traditionen unserer Minderheit noch lebendig sind. So haben die Schüler immer weniger Bezug zu den ungarndeutschen Wurzeln. Umso wichtiger ist es, den Volkskundeunterricht vielfältiger, interessanter, spielerischer und für die Kinder greifbarer zu gestalten, um ihr Interesse dafür zu wecken und die Kenntnisse an sie weiterzugeben. Wie das funktioniert, lesen Sie also auf Seite 3 und 4 in der jüngsten neuen Zeitung, was also ab heute bei den Zeitungsständen zu kaufen ist. Oder Sie können die neue Zeitung auch per PDF-Datei bestellen, dann kommt sie pünktlich jeden Freitag zu Ihnen in den Postkasten per E-Mail. Also, ab heute ist der 70. Jahrgang mit der 37. Nummer erschienen.
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1: Liebe Hörer, in den folgenden Minuten hören Sie eine Erinnerung an Georg Krix. Bis ins hohe Alter hat Georg Krix keine Zweifel an seiner deutschen Identität gehabt. Auch in letzter Zeit hat er auf sozialen Medien Kindheitserinnerungen, Sprüche sowie Fotoaufnahmen aus seinem geliebten Rosengarten geteilt. Doch der Gründungsvorsitzende der Jakob-Leier-Gemeinschaft und der Redakteur von Sonntagsblatt ist am 8. September von uns gegangen. 98 Jahre ist er geworden. Mich ärgert und kränkt, wenn meine Freunde und Bekannten nur Ungarisch etwas reinschreiben. Alle schreiben Ungarisch. Er hielt fest an der deutschen Muttersprache und äußerte auch Kritik, wenn Angehörige seiner Volksgruppe das Gegenteil taten. Seine Kritik verlautbarte er auch als Schriftleiter des Sonntagsblattes. 1928 in Waschgut geboren, sprach er über seine Schulzeit als Brutkasten der Ungarischerziehung. Er besuchte die ungarische Bürgerschule in Bayer, dann wurde er Schüler der deutschen Lehrerbildungsanstalt Neuwerbers Südbatschka. 1945 musste die Familie Haus und Hof verlassen. Als ein Jahr später die Vertreibungszüge in die Urheimat rollten, hat man die Familie übersehen, da ihr damaliges Hab und Gut nicht mal für die zugelassenen 30 Kilogramm Bünde reichte. Entbehrung, Obdachsuche, harte Arbeit, Tagelohn, Gelegenheitsarbeit kennzeichneten die nächsten Jahre. Den Beginn eines anderen Lebens brachte der Frohleichnamstag 1957. Damals mit beinahe 30 war Krix, so nebenbei, Privatschüler des eben gegründeten Ungarndeutschen Gymnasiums zu Bayer. Vom Bildungsministerium als Sohn des werktätigen Volkes eingestuft, rief ihn Dr. Friedrich Wild, Generalsekretär des Demokratischen Verbandes der deutschen Werktätigen in Ungarn, nach Budapest, wo er am 1. August 1957 als Kulturreferent eingestellt wurde. Wegen seiner Begeisterung und seinem Fleiß musste er am 3. Januar 1960 seinen Posten beim Verband kündigen, um nicht gebrandmarkt zu werden. 1990 war er Mitbegründer des Deutschen Kulturvereins Budapest und wurde dessen stellvertretender Vorsitzender sowie Mitgestalter des Periodikums Deutscher Bote. 1993 gründete er die Jakob-Leier-Gemeinschaft, die er 8 Jahre lang leitete und nachher als Ehrenvorsitzender mitgestaltete. In dem ebenfalls von ihm gegründeten und gelenkten Sprachrohr des Vereins im Sonntagsblatt erschienen seine ermunternden, oftmals kritischen Aufsätze. Zahlreiche Veranstaltungen hat er im Laufe der Jahre in der Hauptstadt und auch auf dem Lande initiiert und auch selbst durchgeführt. So zum Beispiel das Welttreffen der Donauschwaben 1995 oder das 300-jährige Jubiläum des ersten deutschen Bogenschützenvereins in Ofen 1996. Er wohnte in Wudasch, wo er einen Stammtisch der Ungarndeutschen und den Verein Deutsche Kulturgemeinschaft gegründet und eine Partnerschaft mit der bayerischen Stadt Regensburg initiiert hatte. Für seine Verdienste um die deutsche Minderheit in Ungarn erhielt er 2007 zu seinem 80. Geburtstag den Preis für das Ungarndeutschtum der Region Nord. 2011 bekam er die Ehrennadel in Gold für das Ungarndeutschtum sowie den Lenau-Preis des Fünfkirchener Lenau-Vereins. Ihm wurde auch der von der Jakob-Leier-Gemeinschaft gegründete Jakob-Leier-Preis verliehen. Wir müssen von einer markanten Stimme des Ungarndeutschtums Abschied nehmen. Georg Krix war ein Kritiker, der in seiner Identität verwurzelt ein Fels in der Brandung war und als Wegweiser den Nachkommen das Festhalten an der Muttersprache weitergibt. Seine Erinnerungen und seine zahlreichen schriftlichen Atteste bleiben erhalten. Georg Krix ist am 8. September verstorben.

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1: Die Meldungen aus dem ungarndeutschen Bereich hören Sie am 11. September von Melitta Hengel. Für ein dokumentarisches Theaterstück mit Premiere im März 2027 sucht die deutsche Bühne Ungarn Menschen, die den Umbruch der 1980er und 1990er Jahre in Ungarn selbst erlebt haben und ihre Erinnerungen teilen möchten. Haben Sie selbst etwas erlebt oder kennen Sie jemanden mit einer Geschichte aus dieser Zeit? Dann melden Sie sich unter bareit@dbu.hu. Die deutsche Bühne Ungarn freut sich auf spannende Lebensgeschichten. Die Landesselbstverwaltung der Ungarndeutschen bereitet bereits jetzt die Gala der Ungarndeutschen Selbstverwaltungen im Januar 2027 vor. Dafür werden noch Auftretende für das Kulturprogramm gesucht. Die ausführlichen Informationen hierzu finden Sie auf www.edu.hu. Vorschläge können bis zum 14. September eingereicht werden. Am 11. September um 17 Uhr wird in der Soroksári-Bibliothek in der Grosz-Solkovich-Straße in Budapest die Ausstellung Hazatalálás über die Vertreibung der Ungarndeutschen aus Soroksár im Jahr 1946 eröffnet. Die Ausstellung bietet ein umfassendes Bild über das Leben der Vertriebenen, aber auch der Heimatverbliebenen. Die Teilnahme am Programm ist kostenlos, aber an Registration gebunden. Anmeldung unter 061-289-0811. Die 9. Bathosiger Weintage finden dieses Jahr vom 11. bis 13. September auf dem Marktplatz von Bathosig statt. Neben den 9 örtlichen Winzern, die ihre eigenen Weine vorstellen und anbieten, erwarten zahlreiche Unterhaltungsprogramme die Interessenten. Ungarndeutsche und österreichische Volksmusik und volkstümliche Musik erneut in einer der größten Weinregionen.

0: Facebook. Am 12. September feiert der Schwarzwald Traditionsbewahrende Verein in Radko sein 30-jähriges Bestehen. Zum gemeinsamen Feiern werden alle um 14 Uhr zur Freilichtbühne in Radko erwartet. Tanz, Musik und die schönsten Momente der zusammenverbrachten Jahre stehen im Mittelpunkt des Nachmittags. Alle werden zur gemeinsamen Feier herzlich erwartet. Zum Musiknachmittag mit dem B. Kreiners Trio wird am 18. September ab 17 Uhr in die Showbricharda in Baja eingeladen. Erwartet werden alle, die schwäbische Musik lieben und gern das Tanzbein schwingen. Der Eintritt ist frei, eine Voranmeldung ist aber erforderlich. Anmeldung und Informationen unter 0620 367 3566 oder unter evahuber55@gmail.com. Alle sind herzlich willkommen. Vom 18. bis 20. September findet in Landschuk das Krombinsfest statt. Die Besucher erwartet ein abwechslungsreiches Programm mit Kinderprogrammen, dem gemeinsamen Kochen und Backen von Kartoffelspeisen, einer Verkostung, einem Kulturprogramm und einem Straßenball. Am Sonntag steht außerdem eine zweisprachige Erntedankmesse auf dem Programm. Am 19. September lädt St. Martin, Sziget St. Marton ab 16 Uhr zum Tag der Heimat und zum 4. Schwäbischen Insel- und Weinlesefestival ein. Die Besucher erwartet ein Weinleseumzug, ab 18 Uhr ein Gala-Programm sowie Musik und Tanz. Gefeiert wird außerdem das 30-jährige Bestehen der Lorkapelle. Der Eintritt ist frei. In Mur findet am 19. September auf dem Marktplatz das Fest Murischer Traum statt. Ab 13 Uhr erwartet die Besucher ein abwechslungsreiches Programm mit traditionellen Tanzgruppen, schwäbischer Musik und mehreren Live-Bands. Für Unterhaltung und gute Stimmung ist den ganzen Nachmittag und Abend über gesorgt. Der Eintritt ist auch hier frei. Am 20. September lädt die Harras der Dorfmusik um 17 Uhr zum Herbstkonzert in das Josef Otillo Kulturhaus in Harras ein. Die Besucher erwartet eine Auswahl aus Blasmusikstücken aus der Welt der heimischen donauschwäbischen, böhmisch-mährischen und deutschen Blasmusik. Ende September findet das alljährliche Hefeknödel-Festival in Gereslok statt. Das Programm am 26. September beginnt schon am Vormittag mit Kulturprogrammen und mit dem Kochwettbewerb. Der Tag klingt mit einem Schwabenball mit der Unterrockkapelle und mit einem Magna Cum Laude-Konzert aus. Alle weiteren Informationen bei der Selbstverwaltung von Gereslok.
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Liebe Hörer, das war schon das deutsche Programm. Das war Treffpunkt am Vormittag für den 11. September 2026. Ich wünsche Ihnen ein schönes Wochenende. Haben Sie einen wunderbaren Freitagnachmittag. Alles Gute wünscht Ihnen auch der Techniker Norbert Out an meiner Seite. Alles Gute, bis zum nächsten Mal. Sie hörten am Mikrofon Christina.

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3: Liebe Hörer, heute am 10. September begrüßt Sie am Mikrofon Heidi Gerner. In den folgenden 2 Stunden hören Sie die Meldungen aus dem Bereich der Ungarndeutschen, die Nachrichten aus aller Welt, Filmmusik und folgende Themen. Nationalitätenmarkt in Mohács, Karasitzer Tanzgruppe aus Surgetin, Wirtschaftsbeziehungen Deutschland-Ungarn und Top 5 Hitliste mit den besten Liedern von DJ Ötzi. Also bleiben Sie dran, ich wünsche Ihnen zu den folgenden 2 Stunden beste Unterhaltung.

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1: Es folgen die Nachrichten. Am Mikrofon Heidi Gerner. Wegen einer Panne bei der britischen Flugsicherung mussten auch am Mittwochmorgen noch mindestens 170 Flüge von und nach Großbritannien gestrichen werden. Besonders betroffen sind die Londoner Flughäfen. Bereits am Dienstag waren mehr als 1300 Flüge ausgefallen. Die britische Flugsicherung und der Verkehrsminister haben sich für den entstandenen Schaden entschuldigt. Nach dem Vulkanausbruch in Indonesien wird ein Boot mit 8 Passagieren vermisst, darunter 5 Journalisten. Die Gruppe war am Montag von der Insel Java in See gestochen, um die jüngste Eruption des Vulkans zu dokumentieren. Der Ausbruch des Anak Krakatau am Freitag vergangener Woche hatte den Flugverkehr in Indonesien ins Chaos gestürzt und weltweit Schlagzeilen gemacht. Laut der Rettungsbehörden ist der Kontakt zu der Gruppe Montagnachmittag abgerissen. Bei den vermissten Journalisten handelt es sich um indonesische Staatsbürger, einer von ihnen arbeitet für die türkische Nachrichtenagentur Anadolu. An Bord waren außerdem der Kapitän, ein Besatzungsmitglied und ein Guide. Japan hat weiter mit den Folgen sintflutartiger Regenfälle zu kämpfen. In der schwer betroffenen Millionenstadt Nagoya in der Zentralpräfektur Aichi wurden infolge rekordstarker Niederschläge ganze Straßenzüge überschwemmt. 41 Menschen wurden verletzt. Das Wasser drang in Wohnhäuser, Restaurants und eine Schule ein. Hunderte Menschen konnten nicht nach Hause und mussten die Nacht in Notunterkünften verbringen. Auf den Straßen der Stadt standen hunderte beschädigte Autos. Auch Teilnehmer des bevorstehenden Asienspiele, die ab den 10. September stattfinden, mussten vorübergehend Schutz suchen. Die Behörden kündigten derweil Nothilfen für das gesamte Stadtgebiet an.
0: Das Wetter.
1: Morgen wird überwiegend bewölkt und deutlich kühler als in den vorigen Tagen. Am Morgen ist es noch recht frisch, tagsüber wird es angenehm mild. Insgesamt bleiben es wahrscheinlich weitgehend trocken, auch wenn einzelne kurze Schauer nicht ganz ausgeschlossen sind.
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0: Das fünfte Mal organisierte die Stadt Mohács einen Nationalitätenmarkt, wo die Besucher ein buntes Programm mit Tanz, Musik und kulturellen Auftritten erwartete und mit Spezialitäten der Nationalitäten. Maria Ebner von der Deutschen Selbstverwaltung Mohács führte uns in ihrem Zelt herum.
1: Heute ist das fünfte Mal Nationalitätenmarkt hier in Mohács. Was ist das eigentlich?
2: Das ist eine Zivilorganisation, eine gemeinsame Organisation der Nationalitäten. Hier in Mohács, denn hier leben 5 Nationalitäten oder Minderheiten zusammen und wir haben uns gedacht, einmal vor 5 Jahren, dass wir zusammen etwas organisieren, nämlich hier in der Stadt gab einmal einen Markt, nicht einen, sondern immer Markt und da waren alle Nationalitäten zusammen da mit ihren Volkstracht, mit ihren Waren und alles Mögliche und dann haben wir gedacht, vielleicht könnten wir dann so eins machen mit Kultur, mit Musik, mit Volkstanz und alles Mögliche.
1: Wie sieht heute das Programm aus? Beim 5. Mal, was ist vielleicht in diesem Jahr neu?
2: Eigentlich nichts ist neu. Es ist immer so organisiert, dass alle 5, also Serben, Kroaten, die Romas, die Ungarischen und wir Donauschwaben, haben eine halbe Stunde, wo wir unsere Kultur zeigen. Es sind meistens Tanzgruppen aus allen Nationalitäten, die auftreten auf der Bühne und nachher gibt es Nationalitätenball oder Bälle, denn jede Kapelle bekommt dann 2-mal eine Dreiviertelstunde. Also sie wechseln einander und dann spielen sie ihre Musik.
1: Hier ist auch die Deutsche Nationalität mit einem Zelt vertreten. Was alles sieht man hier im Zelt?
2: Wir haben nachgedacht, was wir dieses Jahr zeigen könnten. Wir haben schon unsere Küche gezeigt, unseren Volkstracht gezeigt und dieses Jahr haben wir gedacht, es ist September, es ist Herbst und wir werden uns Hausarbeiten, die traditionelle Hausarbeiten zeigen und man kann Mais schälen und dann wir haben Puzzles und verschiedene Aufgaben, wo die Kinder kennenlernen können, was die damaligen Kinder und Erwachsene alles um das Haus gearbeitet haben.
1: Woher kommen diese Sachen? Also das sind ja schon vorbereitete Materialien.
2: Ja, wir versuchen immer unseren Haus, unser Nationalitätenhaus so veranstalten oder so ausstatten, dass wenn Kinder kommen und Gruppen kommen, dann können wir ihnen alles eigentlich zeigen und wir haben unser Haus, unsere alles, was wir haben, mitgebracht.
1: Also hier gibt es schon Besonderheiten. Also da wüsste ich jetzt zum Beispiel, das ist ein Stückchen Holz mit ein paar Löchern. Da wüsste ich jetzt nicht, was das ist.
2: Das ist ein Webstoff. Damit kann man eigentlich weben. Und das ist so ganz einfach. So Schnur kann man damit weben.
1: Und das müssen dann die Kinder erraten?
2: Ja, das müssen sie erraten, was alles hier zu sehen ist. Zum Beispiel Paradiespassierer, etwas zum Schweineschlachten.
1: Ja, genau. Und hier darf man dann auch alles anfassen. Also es ist nicht nur zum Schauen,
2: sondern alles anfassen. Wir haben einige Patschka mitgebracht, Socken, was eigentlich auch zu Hause gemacht worden im Winter. Und
1: einige Fotos auch.
2: Ja, einige Fotos, wo auch unser Volkstracht zu sehen ist. Die Arbeitstracht eigentlich, das haben wir gedacht, das werden wir dieses Jahr zeigen. Und ja, wir haben da Omas Kino und da kann man dann raten, wie man zum Beispiel Strudel zieht oder Hefeknödel backt.
1: Und es gibt auch ein Heftchen, also wer erfolgreich hier bei den Aufgaben ist.
2: Ja, der bekommt einen Stempel und es ist so gedacht, dass alle zu jeder Nationalität gehen soll und dort einen Spiel oder eine Aufgabe lösen soll. Und dann bekommt man einen Stempel und es wird eine Losung um 6 Uhr auf der Bühne sein und dann kann man irgendetwas gewinnen.
1: Es gab ja so viele Programme im Sommer in Mohács. Das ist so auch der Plan, dass man wirklich in jedem Monat auch für die Ungarndeutschen oder über die Ungarndeutschen etwas erfährt oder was man mitmachen kann.
2: Eigentlich ist es nicht so geplant, aber irgendwie kommt das so.
1: Alle haben hier in diesem Zelt auch eine Tracht an. Was ist das für eine Tracht?
2: Das ist eine Arbeitstracht. Ja, wir möchten den Hausarbeit zeigen und das Leben, den Alltag leben. Und dann haben wir gedacht, wir werden dann auch auf uns diesen Alltagstracht zeigen. Also ich habe einen Blaufärberrock, einen Blaufärberschürze und ja, so alltägliche Kleider.
1: Deswegen ist auch der Blaufärber heute hier, weil man da die Arbeitskleidung quasi gekauft hat.
2: Ja, und eigentlich gehört das zur ungardeutschen Volkstracht. Also Blaufärber war eine so ganz gewöhnliche Sache damals.
1: Wie ist das Interesse für so ein Fest?
2: Ich denke, also jetzt ist es noch nicht so spät, aber die Leute hier in Mohács, die mögen diese Veranstaltungen und ich glaube, am Abend werden wir ganz viel sein.
1: Und da vorne kann man dann auch tanzen.

0: Beim Nationalitätennachmittag in Mohács trat die Karasica-Tanzgruppe aus Surgatin auf die Bühne. Sie tanzten unter anderem ungarndeutsche Choreografien und sorgten damit für gute Stimmung. Christina Arnold fragte kurz nach dem Auftritt Norbert Hahner, der die Gruppe vorstellte.
1: Ein großes Fest hier in Mohács, der Nationalitätenmarkt. Für die Tanzgruppe das erste Mal auf dieser Bühne.
2: Ja, wir sind jetzt das erste Mal hier.
1: Stellen wir mal diese Tanzgruppe ein bisschen vor.
2: Wir haben 2015 angefangen, ein bisschen Veranstaltungen zu organisieren bei uns im Ort in Sederkény. Und dann haben wir angefangen, ein bisschen zu tanzen. Jetzt haben wir fast jeden Monat Auftritte.
1: Karasica Tanzgruppe, so heißt diese Gruppe. Wer sind denn die Mitglieder?
2: Die Mitglieder sind hauptsächlich von Sederkény und haben wir auch Mitglieder aus Wilein. Ältere, jüngere Leute, sehr gemischt.
1: Es gab keine Tanzgruppe bis dahin in Sederkény.
2: Früher gab es die Sedik-Tanzgruppe, aber sie sind auch schon Erwachsene. Und jetzt haben wir neu angefangen als Karasica.
1: Und was tanzen Sie? Also welche Tänze sind das?
2: Die Tänze sind sehr gemischt. Verschiedene Choreografien aus Verischwar und auch von Melinda Beladi. Sie leitet auch die Tanzgruppe und macht die Choreografien auch und lernt das ein.
1: Sind das alles Surgatiner, die immer schon Surgatiner waren oder auch aus der Umgebung oder sind sie dazugezogen?
2: Also von, ja, alles.
1: Und das ist die Tracht von Surgatin, die sie tragen?
2: Ja, das ist die Tracht, ja. Die Frauen haben auch längere Rocken wie in anderen Wörtern.
1: Und eine schöne grüne Farbe.
2: Ja, in schöne grüne Farbe. Und die Männer so ähnliche wie bei allen.
1: Was wird denn noch organisiert? Sie haben gesagt, Sie haben damals angefangen, Veranstaltungen zu organisieren. Was macht denn noch die Tanzgruppe außer Tanzen?
2: Wir können gut essen, gut trinken und Partys machen, Ausflüge machen und ja, Veranstaltungen auch organisieren. Ösekuta Karasica zum Beispiel. Das ist so Weinlesefest. Das kommt in zwei Wochen wieder. Wir warten schon drauf.
1: Wie schwer ist es denn als Erwachsener Freizeit dafür zu bekommen, dass man an jedem Wochenende irgendwo unterwegs ist?
2: Ja, sehr schwer, weil manche haben Enkel, manche haben Kinder zu Hause und immer Aufgaben im Wochenende, aber trotzdem kriegen wir hin.
1: Wie geht es weiter? Was sind die Ziele für die Zukunft?
2: Wir haben immer bis zum nächsten Auftritt Ziel und dann geht es weiter.
1: Woher kommt die Musik? Weil ich habe gehört, jetzt das ist von Pendrive gelaufen. Also gibt es sonst auch eine Kapelle oder ist es immer so diese Aufnahme?
2: Nein, hauptsächlich haben wir damals, meine Band, Musik Express aufgenommen. Sehr viele Lieder und die letzte Tanz, was wir getanzt haben, das haben wir zu dritt von der Tanzgruppe aufgenommen.

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1: Es folgen die Meldungen aus dem ungarn-deutschen Bereich am 10. September, gesprochen von Melita Hengel. Für ein dokumentarisches Theaterstück mit Premiere im März 2027 sucht die deutsche Bühne Ungarn Menschen, die den Umbruch der 1980er und 1990er Jahre in Ungarn selbst erlebt haben und ihre Erinnerungen teilen möchten. Haben Sie selbst etwas erlebt oder kennen Sie jemanden mit einer Geschichte aus dieser Zeit? Dann melden Sie sich unter bareit@dbu.hu. Die deutsche Bühne Ungarn freut sich auf spannende Lebensgeschichten. Die Landesselbstverwaltung der Ungarn-Deutschen bereitet bereits jetzt die Gala der Ungarn-Deutschen Selbstverwaltungen im Januar 2027 vor. Dafür werden noch Auftretende für das Kulturprogramm gesucht. Die ausführlichen Informationen hierzu finden Sie auf www.edu.hu. Vorschläge können bis zum 14. September eingereicht werden. Am 11. September um 17 Uhr wird in der Soroksári-Bibliothek in der Grosz-Zsolkovich-Straße in Budapest die Ausstellung Hazatalálás über die Vertreibung der Ungarn-Deutschen aus Soroksár im Jahr 1946 eröffnet. Die Ausstellung bietet ein umfassendes Bild über das Leben der Vertriebenen, aber auch der Heimatverbliebenen. Die Teilnahme am Programm ist kostenlos, aber an Registration gebunden. Anmeldung unter 061-289-0811. Die 9. Bátorszéker Weintage finden dieses Jahr vom 11. bis 13. September auf dem Marktplatz von Bátorszék statt. Neben den 9 örtlichen Winzern, die ihre eigenen Weine vorstellen und anbieten, erwarten zahlreiche Unterhaltungsprogramme die Interessenten. Ungarn-deutsche und österreichische Volksmusik und volkstümliche Musik erneut in einer der größten Weinregionen des Landes. Absolutes Muss für Blasmusikfans ist das Schwäbische Musikwochenende in Wieland, das für den 11. und 12. September angekündigt ist. Alle Infos dazu finden Sie auf Facebook. Am 12. September feiert der Schwarzwald Traditionsbewahrende Verein in Radgol sein 30-jähriges Bestehen. Zum gemeinsamen Feiern werden alle um 14 Uhr zur Freilichtbühne in Radgol erwartet. Tanz, Musik und die schönsten Momente der zusammenverbrachten Jahre stehen im Mittelpunkt des Nachmittags. Alle werden zur gemeinsamen Feier herzlich erwartet. Zum Musiknachmittag mit dem B-Kreiners Trio wird am 18. September ab 17 Uhr in die Sobricsárda in Baja eingeladen. Erwartet werden alle, die schwäbische Musik lieben und gern das Tanzbein schwingen. Der Eintritt ist frei, eine Voranmeldung ist aber erforderlich. Anmeldung und Informationen unter 0620 367 3566 oder unter evahuber55@gmail.com. Alle sind herzlich willkommen. Vom 18. bis 20. September findet in Lanchuk das Krombinsfest statt. Die Besucher erwartet ein abwechslungsreiches Programm mit Kinderprogrammen, dem gemeinsamen Kochen und Backen von Kartoffelspeisen, einer Verkostung, einem Kulturprogramm und einem Straßenball. Am Sonntag steht außerdem eine zweisprachige Erntedankmesse auf dem Programm. Am 19. September lädt St. Martin, Sziget St. Márton ab 16 Uhr zum Tag der Heimat und zum 4. Schwäbischen Insel- und Weinlesefestival ein. Die Besucher erwartet einen Weinleseumzug, ab 18 Uhr ein Galaprogramm sowie Musik und Tanz. Gefeiert wird außerdem das 30-jährige Bestehen der Lorkapelle. Der Eintritt ist frei. In Mohr findet am 19. September auf dem Marktplatz das Fest Mohrischer Traum statt. Ab 13 Uhr erwartet die Besucher ein abwechslungsreiches Programm mit traditionellen Tanzgruppen, schwäbischer Musik und mehreren Live-Bands. Für Unterhaltung und gute Stimmung ist den ganzen Nachmittag und Abend über gesorgt. Der Eintritt ist auch hier frei. Am 20. September lädt die Harasterdorfmusik um 17 Uhr zum Herbstkonzert in das Josef Otello Kulturhaus in Harast ein. Die Besucher erwartet eine Auswahl aus Blasmusikstücken aus der Welt der heimischen, donauschwäbischen, böhmisch-mährischen und deutschen Blasmusik. Ende September findet das alljährliche Hefeknödel-Festival in Gerezslok statt. Das Programm am 26. September beginnt schon am Vormittag mit Kulturprogrammen und mit dem Kochwettbewerb. Der Tag klingt mit einem Schwabenball mit der Unterrockkapelle und mit einem Magna Cum Laude-Konzert aus. Alle weiteren Informationen bei der Selbstverwaltung von Gerezslok.
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1: Es folgen die Nachrichten. Am Mikrofon Heidi Gerner. Wegen einer Panne bei der britischen Flugsicherung mussten auch am Mittwochmorgen noch mindestens 170 Flüge von und nach Großbritannien gestrichen werden. Besonders betroffen sind die Londoner Flughäfen. Bereits am Dienstag waren mehr als 1300 Flüge ausgefallen. Die britische Flugsicherung und der Verkehrsminister haben sich für den entstandenen Schaden entschuldigt. Nach dem Vulkanausbruch in Indonesien wird ein Boot mit 8 Passagieren vermisst, darunter 5 Journalisten. Die Gruppe war am Montag von der Insel Java in See gestochen, um die jüngste Eruption des Vulkans zu dokumentieren. Der Ausbruch des Anak Krakatau am Freitag vergangener Woche hatte den Flugverkehr in Indonesien ins Chaos gestürzt und weltweit Schlagzeilen gemacht. Laut der Rettungsbehörden ist der Kontakt zu der Gruppe Montagnachmittag abgerissen. Bei den vermissten Journalisten handelt es sich um indonesische Staatsbürger, einer von ihnen arbeitet für die türkische Nachrichtenagentur Anadolu. An Bord waren außerdem der Kapitän, ein Besatzungsmitglied und ein Guide. Japan hat weiter mit den Folgen sintflutartiger Regenfälle zu kämpfen. In der schwer betroffenen Millionenstadt Nagoya in der Zentralpräfektur Aichi wurden infolge rekordstarker Niederschläge ganze Straßenzüge überschwemmt. 41 Menschen wurden verletzt. Das Wasser drang in Wohnhäuser, Restaurants und eine Schule ein. Hunderte Menschen konnten nicht nach Hause und mussten die Nacht in Notunterkünften verbringen. Auf den Straßen der Stadt standen hunderte beschädigte Autos. Auch Teilnehmer des bevorstehenden Asienspiele, die ab den 10. September stattfinden, mussten vorübergehend Schutz suchen. Die Behörden kündigten derweil Nothilfen für das gesamte Stadtgebiet an.
0: Das Wetter.
1: Morgen wird überwiegend bewölkt und deutlich kühler als in den vorigen Tagen. Am Morgen ist es noch recht frisch, tagsüber wird es angenehm mild. Insgesamt bleiben es wahrscheinlich weitgehend trocken, auch wenn einzelne kurze Schauer nicht ganz ausgeschlossen sind.
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0: den folgenden Minuten berichtet Orbin Lukács über die Wirtschaftsbeziehungen zwischen Deutschland und Ungarn ausführlich.
1: Was geschah in den bilateralen Beziehungen auf dem Gebiet der Wirtschaft zwischen Deutschland und Ungarn, Österreich und Ungarn und der Schweiz und wie war es mit der Zusammenarbeit auf dem Gebiet der Kultur? Diesmal wollen wir uns mit der deutschen Wirtschaft beschäftigen, insofern, dass sie, die Deutsche Ungarische Industrie- und Handelskammer, vor fast 30 Jahren eröffneten. Und wir denken, es ist eigentlich interessant, wie es damals war. Die Budapester Zeitung schrieb Mitte Mai 1999 über festliche Einweihung der DUIHK. Die 1993 errichtete Deutsch-Ungarische Industrie- und Handelskammer hat mit der Eröffnung eines neuen Gebäudes in Budapest ein deutliches Zeichen im Sinne eines langfristigen Einsatzes der deutschen Wirtschaft in Ungarn gesetzt, betonte der scheidende Präsident der Kammer, Peter Prinz Wittgenstein, Mitglied des Vorstandes der Mannesmann AG am 22. April 1999. Bei der Einweihung. Der ehemalige Sitz des 1920 gegründeten Vorgängerverbandes in der Prachtstraße von Budapest, der Ondrási út, gegenüber der Staatsoper, war nicht mehr wiederzuerlangen. Der neue Standort der Kammer, der über 800 deutsche und ungarische Unternehmen angehört, genauso wie vor dem Krieg, ist ein Eigentumswettbewerb und wurde in 5 Wochen umgebaut. Unheimlich interessant, in 5 Wochen. Und im November des vergangenen Jahres bezogen, also 1998. Der Ankauf ist für den deutschen Steuerzahler kostengünstig, weil so die kontinuierlich steigenden Mieten entfallen. Zur feierlichen Übergabe erschien Bundesminister für Wirtschaft und Technologie Werner Müller, sein ungarischer Amtskollege Professor Attila Csikán sowie der Präsident des Deutschen Industrie- und Handelstages Hans-Peter Stiel. Die Festansprachen hielten die beiden Minister. Der ungarische Wirtschaftsminister unterstrich, dass Deutschland der wichtigste Handels- und Investitionspartner Ungarns sei und diese Tatsache spiele in der ungarischen Entwicklung in den nächsten Jahren eine außerordentliche Rolle. Zur Verdeutlichung der beiderseitigen Wirtschaftsbeziehungen wurden auch einige Angaben gemacht. Der jährliche Handelsumsatz erhöhte sich seit 1993 auf das Dreifache und betrug im Vorjahr 30 Milliarden D-Mark. Über ein Drittel der ungarischen Ausfuhr geht in die Bundesrepublik. Exportiert werden überwiegend hochwertige technologische Güter im Werte von 15 Milliarden D-Mark. Der Anteil der Agrarprodukte macht 5% aus. Die Höhe der deutschen Ausfuhr liegt ebenfalls in dieser Größenordnung. Ungarn liegt damit in der Exportrangfolge vor Finnland, Kanada und China. Minister Csikán sprach sich für einen weiteren Ausbau der bilateralen Beziehungen aus. Dies sei trotz des bereits erreichten hohen Niveaus der Wirtschaftsbeziehungen weiterhin möglich. Er fügte hinzu, dass die Entwicklung der deutschen Volkswirtschaft für Ungarn ausschlaggebend ist. Bundesminister Müller würdigte in seiner Rede die Rolle der 75 deutschen Außenhandelskammern, darunter die in Budapest, die geradezu eine steile Karriere hinter sich haben. Zitat: Öffentliche Mittel für die Kammern sind effizient eingesetzt. Sie sind ein zentrales Instrument der deutschen Außenwirtschaftsförderung, der Außenpolitik. Zitat Ende. Er lobte die Leistungsfähigkeit der ungarischen Wirtschaft und verwies darauf, dass Ungarn auch für Deutschland eine Brückenfunktion besitze. Er äußerte sich mit Genugtuung darüber, dass deutsche Firmen im ungarischen Privatisierungsgeschäft US-Amerikaner oder Franzosen weit überholen. Die Perspektiven für den Handel mit Ungarn schätzte der Bundesminister als gut ein. Er zeigte sich über das jährliche ungarische Wachstum von 4-5% und die Reduzierung der Inflation in diesem Jahr auf 9% beeindruckt. Der Politiker sprach aber auch einige Handelshemmnisse an, die beseitigt werden müssten. Dazu zählten die Bereiche Standards, Umweltschutz und der Schutz geistigen Eigentums. Werner Müller bekräftigte seinem ungarischen Kollegen erneut, dass der ungarische Beitritt in die Europäische Union vor der deutschen Untersuchung voll unterstützt werden. Sie wissen ja, der Beitritt ganz in die EU erfolgte 2004. Beide Minister waren sich darüber einig, dass die deutschen Investitionskreativitäten von der Kosovo-Krise nicht beeinträchtigt werden. Die Feierstunde bot dem Präsidenten des Deutschen Industrie- und Handelstages, Hans-Peter Stiel, in seinem Grußwort die Gelegenheit, einen kleinen Schwenk zur aktuellen Kammerdiskussion in Ungarn zu machen. Wie bekannt gibt es in der größten ungarischen Regierungspartei Fidesz-MPP eine Überlegung, die Zwangsmitgliedschaft in den Kammern abzuschaffen. Der Präsident verwies auf die guten westeuropäischen Erfahrungen mit der gesetzlichen Mitgliedschaft. Zitat: Nur diese mit der Industrie- und Handelskammern die Möglichkeit, als Selbstverwaltung der Wirtschaft Aufgaben zu übernehmen, die andernfalls vom Staat erledigt würden. Als gutes Beispiel dafür nannte er das Berufsbildungssystem. Hans-Peter Stiel bedauerte das Zitat, dass die von uns gewünschte Kooperation mit nationalen Institutionen hier in Ungarn noch nicht ausreichend zustande kam. Wirtschaftsminister Csikán versicherte seine Antwort, dass in der Kammerdiskussion noch keine Entscheidung getroffen wurde und deutsche Erfahrungen mit Sicherheit berücksichtigt werden.

Liebe Hörer, nun folgt eine Top 5 Hitliste. Diesmal hören Sie eine Zusammenstellung aus den Top 5 Liedern von DJ Ötzi. Also bleiben Sie dran, ich wünsche Ihnen zu unserer Hitliste beste Unterhaltung. Ein Stern ist eines der bekanntesten Liedern von DJ Ötzi. Der Song entstand gemeinsam mit dem österreichischen Sänger Nick P. und wurde 2007 veröffentlicht. Das Lied handelt von Liebe, Verbundenheit und der besonderen Bedeutung eines Menschen. Es ist eher gefühlvoll als typischer Party-Hits von DJ Ötzi. Der Song war ein riesiger Erfolg. Er erreichte unter anderem Platz 1 in Deutschland und Österreich und blieb insgesamt 108 Wochen in den Charts.

0: Sieben Sünden ist ein Partyschlager und wurde 2006 als Single veröffentlicht. Der Song handelt auf humorvoller Weise von Liebe, Verführung und den sogenannten Sieben Sünden. In Österreich war das Lied besonders erfolgreich und erreichte Platz 2 der Singlecharts.
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Anton Austigor gehört zu den Liedern, mit denen DJ Ötzi bekannt wurde. Seine Karriere begann mit diesem Partysong, der Ende der 1990er Jahre erschien. Das Lied ist ein typischer Stimmungssong mit starkem Bezug zu Österreich und den Alpen. Die Figur Anton wird dabei humorvoll und selbstbewusst dargestellt. Durch den eingängigen Refrain wurde das Lied zu einem bekannten Partyhit.

Tirol. Das Lied Tirol wurde 2013 veröffentlicht und gehört zum Album Es ist Zeit. Inhaltlich geht es um Tirol, Heimatgefühl und die Sehnsucht nach den Bergen. DJ Ösi verbindet dabei moderne Partymusik mit österreichischer Mundart und traditionellen Themen. Dadurch entsteht ein Lied, das gleichzeitig modern und stark mit seiner Heimat verbunden ist.

A Mann für Amore wurde 2016 veröffentlicht. Mit diesem Lied kehrte DJ Ötzi bewusst zu seinem früheren Stil aus der Zeit von Anton aus Tirol zurück. Der Song ist humorvoll und spielt mit typischen Arten und Macho-Klischees. Musikalisch werden Blasmusik und elektronische Elemente miteinander verbunden. Dadurch entsteht ein fröhlicher und tanzbarer Partyschlager. Das Lied zeigt außerdem DJ Ötzis typischen österreichischen Dialekt und seine Vorliebe für humorvolle Texte.

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1: Es folgen die Meldungen aus dem ungarn-deutschen Bereich am 10. September, gesprochen von Melitta Hengel. Für ein dokumentarisches Theaterstück mit Premiere im März 2027 sucht die deutsche Bühne Ungarn Menschen, die den Umbruch der 1980er und 1990er Jahre in Ungarn selbst erlebt haben und ihre Erinnerungen teilen möchten. Haben Sie selbst etwas erlebt oder kennen Sie jemanden mit einer Geschichte aus dieser Zeit? Dann melden Sie sich unter bareit@dbu.hu. Die deutsche Bühne Ungarn freut sich auf spannende Lebensgeschichten. Die Landesselbstverwaltung der Ungarn-Deutschen bereitet bereits jetzt die Gala der Ungarn-Deutschen Selbstverwaltungen im Januar 2027 vor. Dafür werden noch Auftretende für das Kulturprogramm gesucht. Die ausführlichen Informationen hierzu finden Sie auf www.edu.hu. Vorschläge können bis zum 14. September eingereicht werden. Am 11. September um 17 Uhr wird in der Soroksári-Bibliothek in der Grosz-Zsolkovich-Straße in Budapest die Ausstellung Hazatalálás über die Vertreibung der Ungarn-Deutschen aus Soroksár im Jahr 1946 eröffnet. Die Ausstellung bietet ein umfassendes Bild über das Leben der Vertriebenen, aber auch der Heimatverbliebenen. Die Teilnahme am Programm ist kostenlos, aber an Registration gebunden. Anmeldung unter 061-289-0811. Die 9. Bathosiger Weintage finden dieses Jahr vom 11. bis 13. September auf dem Marktplatz von Bathosig statt. Neben den 9 örtlichen Winzern, die ihre eigenen Weine vorstellen und anbieten, erwarten zahlreiche Unterhaltungsprogramme die Interessenten. Ungarn-deutsche und österreichische Volksmusik und volkstümliche Musik erneut in einer der

0: September angekündigt ist. Alle Infos dazu finden Sie auf Facebook. Am 12. September feiert der Schwarzwald Traditionsbewahrende Verein in Radgau sein 30-jähriges Bestehen. Zum gemeinsamen Feiern werden alle um 14 Uhr zur Freilichtbühne in Radgau erwartet. Tanz, Musik und die schönsten Momente der zusammen verbrachten Jahre stehen im Mittelpunkt des Nachmittags. Alle werden zur gemeinsamen Feier herzlich erwartet. Zum Musiknachmittag mit dem B-Kreiners Trio wird am 18. September ab 17 Uhr in die Show Bricciarda in Baja eingeladen. Erwartet werden alle, die schwäbische Musik lieben und gern das Tanzbein schwingen. Der Eintritt ist frei, eine Voranmeldung ist aber erforderlich. Anmeldung und Informationen unter 0620 367 3566 oder unter evahuber55@gmail.com. Alle sind herzlich willkommen. Vom 18. bis 20. September findet in Landschuk das Krombinsfest statt. Die Besucher erwartet ein abwechslungsreiches Programm mit Kinderprogrammen, dem gemeinsamen Kochen und Backen von Kartoffelspeisen, einer Verkostung, einem Kulturprogramm und einem Straßenball. Am Sonntag steht außerdem eine zweisprachige Erntedankmesse auf dem Programm. Am 19. September lädt St. Martin, Siget St. Marton ab 16 Uhr zum Tag der Heimat und zum 4. Schwäbischen Insel- und Weinlesefestival ein. Die Besucher erwartet ein Weinleseumzug, ab 18 Uhr ein Gala-Programm sowie Musik und Tanz. Gefeiert wird außerdem das 30-jährige Bestehen der Lorkapelle. Der Eintritt ist frei. In Mohr findet am 19. September auf dem Marktplatz das Fest Mohrischer Traum statt. Ab 13 Uhr erwartet die Besucher ein abwechslungsreiches Programm mit traditionellen Tanzgruppen, schwäbischer Musik und mehreren Livebands. Für Unterhaltung und gute Stimmung ist den ganzen Nachmittag und Abend über gesorgt. Der Eintritt ist auch hier frei. Am 20. September lädt die Harasterdorfmusik um 17 Uhr zum Herbstkonzert in das Josef Otillo Kulturhaus in Harast ein. Die Besucher erwartet eine Auswahl aus Blasmusikstücken aus der Welt der heimischen donauschwäbischen, böhmisch-mährischen und deutschen Blasmusik. Ende September findet das alljährliche Hefeknödel-Festival in Gereslok statt. Das Programm am 26. September beginnt schon am Vormittag mit Kulturprogrammen und mit dem Kochwettbewerb. Der Tag klingt mit einem Schwabenball mit der Unterrockkapelle und mit einem Magna Cum Laude-Konzert aus. Alle weiteren Informationen bei der Selbstverwaltung von Gereslok.
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Liebe Hörer, das war Treffpunkt am Vormittag. Am Mikrofon verabschiedet sich Heidi Gerner. Seien Sie auch nächstes Mal dabei. Passen Sie auf sich auf. Bis zum nächsten Mal.

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